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So, und damit einen wunderschönen guten Nachmittag, technobase.fm. Ja, täglich grüßt das Murmeltier. Euer Murmeltier ist in diesem Fall Flymatics. Ja, ich freue mich auf jeden Fall hier auf mächtige, ja, knappe 2 Stunden, kann man ja sagen. Ne? Gucken wir mal, was geht. Eventuell dann auch noch bis 18 Uhr, wenn ihr lieb seid. Und wenn ihr Party macht, vor allem, ganz wichtig. So, für euch hier Dave Derrell, Freeloader im Rob Maze Remix. Ab mit euch in die große Wunschbox da draußen.

So, wie gesagt, ich habe heute ein bisschen Zeit mitgebracht. Ab 18 Uhr steht hier der Moment, muss ich gerade nochmal nachgucken. Ja, doch, genau. Ab 18 Uhr steht der Roman im Sendeplan und von 18 bis 19 und von 19 bis 21 ist dann unser Funky Melody am Start. Das heißt, wenn ihr ganz lieb seid, ich bin bis 17 Uhr eingetragen, ich würde auch bis 18 Uhr machen. Liegt ganz an euch da draußen, macht Party, zeigt, dass ihr da seid, dann steht da gar nichts mehr.

So, fetten Kuss geht natürlich auch raus an unseren Tobi, unseren Orca. Sag mal, wann kommt das nächste Brett? Ich meine jetzt so eins. Warst du nach, boah, wie alt ist die Scheibe jetzt? Was du nach über 10 Jahren noch hören kannst und immer noch knallt und schallert? Erzähl mal, Tobi.

So, Technobase, ihr seid viel zu leise. Viel zu leise. So, das heißt dann für mich, ich kann schön um 17 Uhr Feierabend machen. Ja, auch nicht schlecht, oder?

So, der Alex31 aus Österreich, aus dem Waldviertel, schreibt mir die große Wunschbox. Hey Fly Matrix, danke fürs Ablösen der Playlist auf eine Hammer-Show mit dir. Musik wünscht Böse Onkels auf gute Freunde, egal welcher Remix. Und er grüßt alle Zuhörer, das ganze Techno-Base FM.

So, Technobase, doch kein Feierabend? Ich dachte jetzt, ich könnte schön um 17 Uhr gehen. Open your eyes. Sieht wohl doch anders aus, oder?

Ellie43 auch selbst schreibt mir in die große Wunschbox. Hello, heute schaffe ich es dann doch. Liebste Grüße an dich, meine beste Claudia neben mir im Auto, meine drei Kids hinter uns und die liebe Sarah Hatschel. Meine Crew zu Hause, mein Schatz, Stefan, Project Insight auf der Arbeit. Max an alle restlichen Telegrammis und alle Listener. Let's go! We are one. Grüße gehen an dieser Stelle auch raus an Stefan, ne? Falls er zuhört.

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So Leute, immer noch viel zu wenig in der großen Wunschbox. Das ist mir zu wenig, Leute. Was ist da los bei euch? Ich weiß, wir haben erst Dienstag. Ab mit euch in die große Wunschbox. Das geht nicht.

So, langsam geht's doch. Also es nähert sich auf jeden Fall jetzt ganz, ganz langsam in Richtung, wo man sagen kann, okay, es ist okay in der großen Wunschbox. Aber ey Leute, was ist da los bei euch? Die letzten zwei Tage, bisschen so wie so ein Rentnertreff, wo man dann den Kuchen mit hinbringt. Aber weiß ich nicht, seid ihr doch gar nicht, Leute. Was ist da los? Der Tobi85 wünscht sich Mike Kennis mit Crush on You. Mike Kennis passt leider nicht in meine Show rein, Bro. Danke fürs Ablösen der Playlist. Grüße an alle Listener. Die Ellie 43 aus Dame schreibt Verlängerung. Der Smolle 50 aus Dortmund schreibt Bier und macht Party. Ja, keine Ahnung, was da bei euch los

So, wir knallen noch schnell ein paar Grüße und Wünsche raus. Dann schalten wir gleich kurz in die Werbeunterbrechung und sind danach wieder da. Ihr kennt das Spiel. Der Max 44 aus Königsbrunn schreibt, habe ich wieder Verlängerung gehört, bin dabei wie immer, geil, geil, geil, mega geil, wie deine Show, mach weiter so, dankeschön. Der Chrissy 39 aus Haddenhausen schreibt, Servus Flymatics, da könnte man sich ja glatt dran gewöhnen, 15.30 Uhr Feierabend zu haben, ab ins Auto steigen und dich zu hören. Gerne weiter so, wünschen würde ich mir Mars von Georg Stengel oder kleiner Fingerschwur von Florian Künstler. Ah, da stimmt, haben wir ja gestern drüber gesprochen, ne? Aber ich hatte tatsächlich noch keine Zeit, die Scheibe zu besorgen. So. Ich überlege mir aber eine Alternative für dich. Liebste Grüße und ab geht die Post. Der Micha 34 aus Oberhausen. Hi, ich spreche meinem Namen aller Zuhörer, du kannst gerne verlängern. Es hat keiner was dagegen. Ja, aber ich habe auch keinen Bock, für ein Altenheim aufzulegen. Das heißt für euch da draußen, wenn ihr schlafen wollt oder so, dann seid ihr hier falsch. Hier seid ihr nur zum Party machen. So, wie gesagt, kurze Werbeunterbrechung, sind danach wieder da. Bis gleich.

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So, herzlich willkommen zurück aus der Werbeunterbrechung, da sind wir wieder. Die Elsa 44 aus Bremerhaven schreibt mir in die große Wunschbox: Heiko, mein Schatz, ich möchte dir gerne sagen, du bist das Beste, was mir je passieren konnte. Ich möchte mit dir alt werden. Mit allem, was dazugehört, dein Hasilein. Oh, direkt, also kurz aus der Werbeunterbrechung, direkt seid ihr so süß, was ist denn da los?

So, die Jennika 37 aus Essen schreibt mir eine große Wunschbox. Hallo, lieber Philomatics, danke fürs Ablösen. Bitte um Verlängerung. Grüße an alle Telegrammis und euer Team. Mach weiter so. Küsst ihn aufs Nüsschen. Corinna 32 aus Berlin schreibt, moin, freue mich, dich wieder zu hören. Wünsche habe ich keine. Verlass mich da ganz auf deine tolle Show. Berliner, beziehungsweise am besten gefüllt mit Pflaumenmus. Na, ich bin Team Erdbeere.

So, ich würde mal sagen, wir machen mal weiter hier in der großen Wunschbox, weil sonst komme ich da wieder nicht hinterher. Ihr seid gerade wirklich so wach geworden und ja, seitdem geht's auch ganz gut in der großen Wunschbox. Der Jens 48 aus Hamburg schreibt mir die große Wunschbox. Moin Moin, bitte verlängern. We are one. Amsel, Danny, Ansorge 47. Wünscht sich Harrison Ford mit Irrenhaus. Das passt leider nicht rein. Wird sich quasi auch jede Show gewünscht. Und schreibt nix damit Feierabend, Verlängerung. We are one.

So, ich habe gerade was gelesen, was die Ellie geschrieben hat. Ellie, du bist nur 7 Jahre älter als ich. Und ich bin 7 Jahre älter als meine Schwester. Also mit Thema in Windeln kacken und so, das passt nicht, das passt wirklich nicht.

So, Jens48 aus Hamburg schreibt, wünsch mir Hamburg Rules von DJ Dean. Ronny37 aus Geldern schreibt, moin moin mein Bester und allen einen schönen Dienstag. Claudia57 aus Wanne-Eickel schreibt, einen schönen Montagnachmittag. Montag? Dienstag meinst du, oder? Gruß an den DJ Stefan, Chiara, Lennox und Nele sowie meine Camper-Schwester Ellie. Es wäre super, wenn du eine Verlängerung machen würdest. We are one. Also bis 18 Uhr bin ich schon eingetragen. Nur für euch, ja?

So, der Paul28 aus Paderborn schreibt mir die Grüße von Wunschbox. Moin DJ, ich wäre für Digimon oder Dragon Ball. Außerdem würde ich meinen Schatz Sophie grüßen. We are one. Bitteschön, viel Spaß dir damit.

So, der Simon 36 aus dem Schwabenland, aus dem Schwabenländle, doch, habe ich richtig gelesen. Er schreibt selber zu deinem Text, geil, dass du wieder am Start bist und uns von der Playlist erlöst. Ja, das hört sich immer so an, als würdet ihr sterben mit der Playlist, ja. Ich hoffe auf eine Hammer-Show von gestern, wird einfach fortgeführt, Wünsche habe ich keine, we are one. Die Ellie43 aus Same schreibt nochmal, höre ich Kuchen, ich möchte auch. Musst du mal im Altersheim nachfragen, da gibt's Kuchen.

So, der Nick21 aus Hamburg schreibt mir die große Wunschbox. Moin, weitermachen wünsche mir Dächer der Stadt, das Ganze im Timster and Ninth Remix. Der Luke22 aus Altenhan. Altenhan. Boah, sind wieder Ortsnamen. Tolle Musik, die Elternwunsch. Paul VD, ich habe keine Ahnung, was mir das sagen soll. Michi, schreibt mir in die große Wunschbox. Liebe Emi, ich liebe dich. Du bist meine Traumfrau.

So, der Leon 17 aus Berlin schreibt: Moin Flymatic, schön dich wieder zu hören. Kannst du mir Mirrors spielen? Ansonsten würde ich mir auch gerne eine Verlängerung bis 18 Uhr wünschen. Lass es krachen wie immer.

So, der Arno 42 aus Lukau schreibt mir die Grüße Wunschbox laut, Verlängerung bis 18 Uhr. Liebe Grüße aus der Spätschicht an alle Techno-Base-FM-Hörer. Bis 18 Uhr wäre perfekt, da habe ich Pause. Ja, dann kommt das ja perfekt hin, würde ich sagen, oder? Der Odo 42 aus Gescher schreibt, Odo, Tommy und Domse grüßen alle anderen Tischler. Hier kommen manchmal Grüße und Wünsche rein, die sind wirklich komisch, Leute, wirklich komisch. Also manchmal macht die mir ein bisschen Angst.

So, der Bischof 55 aus Exton schreibt in die große Wunschbox: Endlich läuft der Laden. Er würde mir, wenn es das gibt, von Clowns und Helden, Ich liebe dich, für meine Frau zum 24. Jahrestag wünschen. We are one. Das ist sehr stark. Also 24. Jahrestag ist sehr, sehr stark von euch. Ich hoffe, ihr haltet noch viele, viele weitere Jahre durch. Und aber von Clowns und Helden, Ich liebe dich, habe ich leider nicht. Ich weiß auch gar nicht, ob es davon einen Hands Up Remix gibt.

Oh, hier ist ein geiler Gruß reingekommen, und zwar ist er vom Ole 36 aus Nürnberg. Er schreibt: Grüße aus der Derby-Siegerstadt Nürnberg. Ich gehe jetzt erstmal mit dem Club-Shirt nach Fürth trainieren und wünsche mir einen echten Hands-Up-Klassiker von Special D oder Discotronic. Tschüss.

So, Flöschchen48 aus Laufen an der Salzach schreibt mir: Servus, mein Hans, mega Partymusik, da macht das Geschirrspüle reparieren mehr Spaß. Kannst du mir bitte Nummer 1 spielen? Grüße an alle. Nummer 1 von wem? Nummer 1 was? Nummer 1 wo?

So, der Leon17 aus Berlin, den habe ich nämlich vorhin versehentlich übersprungen. Er schreibt mir eine große Wunschbox. Übrigens finde ich die Zeit super. Ab nächste Woche von Montag bis Donnerstag, die Zeit, wo ich von der Schule nach Hause fahre. Also wäre schön, wenn du es vielleicht schaffst, dort mal aufzulegen. Würde es mir eine riesengroße Freude machen, nach der Schule genau das Richtige. Ja, das könnte ich glatt hinbekommen. Kann ich dir aber noch nicht versprechen.

Der Master 730 aus Aalen schreibt mir in die Grüße Wunschbox. Ich grüße das ganze Technobase-Team. Ihr seid klasse, bestes Radio. Und ich grüße meine Frau Daphne. Ich liebe sie. Mach weiter so. Die Claudia 57 aus Wanne-Eickel schreibt nochmal liebe Grüße an Sarah. Also Grüße an Sarah kann ich verstehen, aber liebe Grüße nicht. Sarah ist nicht lieb. Kevin 36 aus Königswinter. Moins in mein Bester. Yo Fly, ich wünsch mir das Lied Herz aus Schokolade. Lass krachen, Grüße gehen raus. We are one. Oh, Herz aus Schokolade müsste ich gleich mal gucken. Also es ist, hab ich ja glatt ganz vergessen, nochmal.

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So, der Dennis 38 aus Berlin hat geschrieben, hey Flymatics, wenn du schon Anime-Banger raushaust, dann auch Digimon. Wäre super, viele Grüße, we are one. Digimon habe ich doch eben gespielt. Guck doch mal in die Tracklist rein. So, Technobase. Jetzt gibt's ein bisschen Three Musketeers of the One.

So, der Philipp 41 aus Kiel schreibt: Moin Moin, vielen Dank für deine Bespaßung am Nachmittag. Wäre cool, wenn du Lichterkinder spielen könntest. Allen einen schönen Abend. We are one. Von Lichterkinder habe ich leider gar nichts. Der Steven 36 aus Altstädt. Hallöchen, ich grüße meine Kinder, meine Frau, die ich über alles liebe, das ganze Technobase-Team und auch dich, Flymatics. Ich wünsche mir von Dame auf, oder von Dame auf gute alte Zeiten. Danke für die Verlängerung.

So, die Ellie 43 aus Selben schreibt mir nochmal in die große Wunschbox. Ey, lehn dich nicht so weit aus dem Fenster, Kollege. Natürlich ist Sarah lieb. Kennen wir zwei verschiedene Sarahs oder weiß ich jetzt nicht.

So, der Morpher 36 aus Niedersachsen schreibt: Liebe Grüße an die DJ und bitte einen Pokémon-Mix. Joa, ich guck mal, ob ich den gleich noch irgendwie mit reinbekomme.

So, ihr Süßen, wir schalten gleich ganz schnell in die Werbeunterbrechung und sind danach wieder da mit Stunde Nummer 3. So, und ab 18 Uhr gibt's dann unseren Roman. Das heißt, das Programm

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So, herzlich willkommen zurück aus der Werbeunterbrechung. Da sind wir wieder für euch live on air mit Stunde Nummer 3. Jo, ab 18 Uhr geht's dann hier weiter mit unserem Roman aus der Schweiz mit Happy Hour. So, bis dahin haben wir aber noch ein fettes Stündchen. Techno Bass, here we go!

So, Master 37 aus Duisburg, schreib mir die große Wunschbox, hey Flymatics, wenn man deinen Namen im Sendeplan sieht, kann es die beste Track-Auswahl geben, kann es nur die beste Track-Auswahl geben, da schaltet man doch gerne ein, ich grüße dich und alle Zuhörer, we are one, lasst es euch nicht vom grauen Wetter die Laune verderben, kannst du eventuell Cascada, Truly, Madly, Deeply, ansonsten von Rob Mays, außer Herz an Herz oder was vom Pimp Code zocken, wirklich, das wäre wirklich nett. Ja, du hast alle drei oder beziehungsweise Cascada jetzt nicht so, aber Rob Mays und Pimp Code absolut mein Favorite. Ich knall dir ein paar raus jetzt, komm. Jetzt geht's los.

So, der Leon 17 aus Berlin schreibt mir die Grüße Wunschbox. Danke, dass du bis 18 Uhr da bleibst. Ich wollte mich nochmal bei dir bedanken, dass du so aktiv bist. Das schaffen nicht viele DJs, so regelmäßig da zu sein wie du. Dafür möchte ich mich nochmal einfach bei dir bedanken. Ja, das liegt vielleicht daran, dass andere mehr arbeiten müssen als ich oder einfach, weil ich einen Knall habe. Weiß man nicht in dem Aspekt.

So, der Darius 38 aus Wiel schreibt mir die Grüße, Wunschbox. Danke für den Stream, Flymatics. Hast du vielleicht Bam von Bam Lee da? Nee, hab ich glaube ich nicht. Aber du meinst glaube ich hier, ne, dieses Nee, den hab ich leider nicht, sorry. Die Jenny K. 37 aus Essen schreibt mir, ja, von mir auch nochmal danke für deine Musik und deinen spontanen Einsatz. Ja, spontan kann man das, glaube ich, gar nicht mehr nennen, oder? Ich glaube, ich war jetzt so die letzten 2 oder 3 Wochen jeden Tag da. Ja. Ja, okay.

So, Technobase, alle wieder eingeschlafen, oder was? Das kann nicht sein, wirklich nicht. Auf mit euch in die große Wunschbox, die letzte Stunde hier. Ab 18 Uhr mit dem Roman G.

So, Dennis 38 aus Berlin schreibt mir, ich möchte mich entschuldigen, dass ich Digimon vorhin nicht mitbekommen habe. Ich bin noch bis 20 Uhr am Arbeiten. Nochmal schöne Grüße. Ja, passiert. Also brauchst du jetzt dafür nicht zu entschuldigen. Also ganz im Gegenteil. Ich zock ihn dann einfach demnächst nochmal für dich. Der Darius 38 aus Wien schreibt mir, genau im Beatshaker-Mix kannst du dir den vielleicht besorgen. Ja, krieg ich bestimmt hin. Der Dennis 31 aus Hagen, hey yo, ich bin seit heute Morgen um 6 Uhr im LKW unterwegs und höre durchgehend Techno-Bass, aber nie läuft 150 Beats von Rob and Chris. Könntest du den vielleicht zocken? Kommt dann als nächstes für dich.

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1: So, die Eva 38 aus Österreich schreibt mir die große Wunschbox. Hey Flymatics, ich bin gerade mit meinem Mann im Gym am Pumpen und ich würde mir für meinen Schatz Ketaminblümchen wünschen. Also sowas kriegst du hier nicht. Grüße an das Technobase-Team aus der Steiermark. Nein, also, das geht wirklich nicht. Ketaminblümchen kriegst du hier nicht. So.

So, der Christian 39 aus Georgsheil in Ostfriesland schreibt mir: Hey Flymatics, schöne Grüße an dich aus dem schönen Ostfriesland. Habe eigentlich keine Zeit zum Schreiben, aber deine Musikauswahl ist mega gut. Sie merke ich mir vor und kommt auf meine Liste. Ich bin gerade am Arbeiten und die Zeit läuft jetzt, müsste man doch mal schreiben. Ich grüße das ganze Technobase-Team und alle Zuhörer. Hättest du vielleicht etwas von Sean Baker? Wenn nicht, ist aber auch nicht schlimm. Die Musikauswahl, Leute, ist sehr gut und sehr gut ausgewählt. Mach weiter so. Küsschen aufs Nüsschen. Ich schau mal, was ich für dich tun kann. Ja? Du läufst den

So, der Stefan fährt genauer 38 aus Schwerin, treibt mir in die große Wunschbox. Moin, ich grüße dich und alle, die zuhören. Bin gerade im Gym und lausche dir beim Pumpen. Mach's eine geile Show. In diesem Sinne, Schub. Ja, dann würde ich sagen, gebe ich dir gleich mal ein bisschen Schub, oder?

So, der Ben 36 aus Eisholzried schreibt mir die Grüße-Wunschbox. Einfach nur danke für den tollen Mix. Damit hast du meinen Nachmittag bereichert. Grüße gehen raus an alle Hörer aus Oberbayern. We are one. Die Amanda 50 aus Hausen schreibt: Hallo, na, lieber DJ, schön, dass du an R bist. Mach weiter so. Liebe Grüße, die Amanda. Der Max 44 aus Königsbrunn, ich nochmal danke für die Verlängerung. Dadurch habe ich mein Training auf 3 Stunden ausgebaut mit den Tracks. Einfach nur geil, mach weiter so. Gerne feste Sendezeit einplanen. We are one, du bist der Wahnsinn. Dankeschön, Kuss.

So, mach mal schnell die große Wunschbox leer, damit der Roman gleich auch passend übernehmen kann. Der Robby 49 aus Münster schreibt, hast du It's My Life oder einen Remix von DJ Alban bitte? Dann schreibt er nochmal diesen Bon Jovi-Remix It's My Life. Robby, du schickst mir in jeder Sendung so viele Grüße und Wünsche, beziehungsweise vorwiegend ja nur Wünsche. Ich habe eben für dich Bongo Cha-Cha-Cha gespielt. Ich werde demnächst mal anfragen, ob wir uns vielleicht umnennen in RobbyBass.fm. Was sagst du dazu, oder? So ein guter Call. Nee, wie gesagt, Bongo Cha-Cha-Cha hast du bekommen. Danke habe ich nicht bekommen. Ist egal, kann ich mitleben. Der Lars, 36 aus Übelsfeld, schreibt Moin Flymatics, zum etwas verspäteten Zeitpunkt, Feierabend, starten die Dartsbärchen heute wieder zu deiner Sendung. Auch wenn es nur ein paar Minuten später sind, freuen wir uns. Liebe Grüße, we are one. Ja, der Roman ist auf jeden Fall gleich für euch da und macht dann weiter, wo ich aufgehört habe. Dann könnt ihr da noch ein paar Bullseyes werfen.

So, der Michael 51 aus Wesendorf schreibt: Na mega, meine abendliche Runde auf dem Rad ohne Playlist, sehr gut, wünsche mir keine, läuft von alleine. Ja, heute sieht es wirklich sehr gut aus, aber ich würde auch sagen, so die letzten Tage waren wirklich abends eigentlich immer was los, oder? Der Steffen Fettgenhauer aus 38 aus Schwerin schreibt: Ich sag schon mal Dankeschön für deine Show, war sehr geil, auf ein baldiges Wiederhören, also wie gesagt, Schub! Schub ist immer wichtig.

So, ich muss jetzt mal ein bisschen über die Vocals labern, sonst bekomme ich nicht mehr alle Grüße rein. Die Ellie43 aus Dame schreibt mir, wäre nice, dir auch den Deckelgruß zu bekommen. Wäre nice, bei dir auch den Deckelgruß zu bekommen. Okay, danke für deine mega geilen 3 Stunden hier heute auf Techno Base. Es war mir ein Fest, mit dabei zu sein. Du bist einfach eine Spitze und danke allen, die dabei mit dabei gewesen sind. Jetzt geht es weiter mit Roman und allen noch einen schönen Abend. So, der Lars schreibt mir noch, guter Deal und danke für die geilen Tracks. Bis zum nächsten Mal, hoffentlich wieder pünktlich. Ja, das liegt dann an dir.

So, meine letzte Scheibe hier für euch. Die Pitchers mit Black is Back. Viel Spaß jetzt gleich mit dem Roman. Ich sag Dankeschön fürs Zuhören. Die letzten 3 Stunden haben mir mega Bock gemacht, so wie immer. Und ja, Techno Base weiter feiern. Schönen Abend euch. Is back, is back.

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So, der letzte Technobase FM, einen wunderschönen guten Dienstagabend, 18 Uhr. Ihr kennt es wie gewohnt, eine Stunde Happy Hardcore. Erstmal für das Dankeschön an den lieben Dennis für seine schöne Sendung. Bisschen habe ich noch mitgehört. Hat wieder 3 Stunden herausgehauen. Wie immer nice. Danke dafür. Ich meine zweite hier eine Stunde lange schnelle Musik auf die Ohren. Wenn ihr natürlich Grüße habt oder Wünsche, immer her mit technobase.fm. Und ansonsten auf den Genießen und viel Spaß.

So, der Robin40 aus Münster, der schreibt, wünsche mir Bon Jovi Remix It's My Life. Muss ich schauen, glaube ich, habe ich nichts da. Deine Mann auf 45 aus Bad Oldesloe. Schreibt, guten Abend Roman, schön dich wieder regelmäßig zu hören. Hab's schon fast vermisst. Das freut mich doch. Wünsche mir Sir Nanobi Dump auf die alten Zeiten. Grüße an, an dich, Cindy, Maxi Telegrammis und alle Hörer. We are one. Muss ich ehrlich sein, ich habe vor dem Umzug mein Musikarchiv ein bisschen aufgeräumt und ich bin noch nicht fertig. Das heißt, er ist zu neu. Aber ich habe ihn bestimmt bald wieder dabei, wenn ich alles wieder sortiert habe. Momentan habe ich nur bis 2019. Ja, 2019 müsste es sein. Tut mir leid, aber das nächste Mal vielleicht oder sonst bald wieder. Der Leon 17 aus Berlin haben wir noch. Guten Abend, Roman. Lass es weiter krachen. Schön, dass du wieder zurück bist mit der kleinen Pause. Wünsche mir Berlin auch, wenn es ein bisschen härter ist. Und jetzt ab die Fahrt. Berlin? Sag mir da denn nichts. I'm sorry. So, Skydive, machen wir weiter. Technobiz FM, Viertel nach sechs an diesem Dienstagabend. Übt mal ein bisschen Musik. Wenn ihr weitere Grüße, Wünsche, Anregungen habt, immer her damit, technobase.fm. Ansonsten, auf den Genießen, viel Spaß.

Jo, hören weiter mit dem Max. 44 aus Königsbrunn, schreibt Abend Roman, Grüße auch an dich, Cindy, Manuel, Eli, den Rest der Telegram ist Sate Beti und alle, die weiterhin dabei sind, lass es wie gewohnt, lass es wie dein Vorreiter weiter scheppen. Bin wieder am Abendessen vorbereitet, heute gibt's Kartoffel mit Kassler. Oh, hört sich lecker an. Danke für deine Zeit, schönen Abend euch allen ebenso zurück. Schön, dass du dabei bist. Ullmann weiter im Tobi 40 aus Steinhagen. Hallo Roman, ich grüße meine besten Buddies Domenico und Surian und würde mir gerne von DJ Clubbing Man Ride on a White Train wünschen. Beste Grüße gehen raus an alle Zuhörer. Da habe ich leider nichts im Heavy Hardcore Bereich da. Entschuldigung. Und dann haben wir noch den Steven 38 aus Meinhardt. Er schreibt, hi Roman, auf eine Stunde mit genialer Musik von dir. Hast du vielleicht was von Eiskönigin für meinen Kleinen? Für meine Kleine, ich grüße dich. Die Telegram ist iListener, die Eli, das Project Insight, den Project Insight. Und wie immer meine kleine Mia Maus, we are one. Eiskönig, muss ich mal schnell meine Suche fragen? Vielleicht finde ich was. So, wir haben weiter mit guter Musik an diesem Dienstagabend, 18.25 Uhr. Ein bisschen mehr als 30 Minuten haben wir noch. Das heißt, wenn ihr weitere Grüße, Wünsche, Anregungen habt, immer her damit. Ansonsten aufdrehen, genießen, weiter geht's.

Ja, das Ganze hier ist der Timeout von Kid Tech an diesem wunderschönen Dienstagabend hier auf Technobase. Ja, wir haben noch 15 Minuten, bevor es mit dem Funky Melody von 19 bis 21 Uhr weitergeht. Ja, zwei der Tracks habe ich noch für euch oder vielleicht auch vier, schauen wir mal. Als nächstes gibt es hier In The Party von Jack Hill and Will. Soll ich aufdrehen? Endspurt, let's go.

So, Carles, letzter Track von mir für heute. Das war eine Stunde lang die RBR Culture an diesem Dienstagabend. Jetzt geht's weiter mit Funky Melody von 19 bis 22 Uhr. Auf jeden Fall dranbleiben, es lohnt sich wie immer. Bis heute Morgen nochmal, 19 bis 20 Uhr. Wenn ihr Bock habt, gerne wieder einschalten. Und jetzt wünsche ich euch einen schönen Abend. Danke fürs Zuhören und bis bald.

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damit einen wunderschönen guten Abend gewünscht. Mein Name ist der Funky Melodien, das heißt mal wieder Power of Music heute zum Dienstagabend. Ich hoffe, ihr habt gute Laune mitgebracht. Der Roman Gerd auf jeden Fall richtig schon Gas gegeben. Und davor der Fly Medix 15.15 bis 18 Uhr auch schon am Start gewesen. Einfach nur herrlich. Danke euch beiden. Danke dir auf jeden Fall, Roman, nochmal für die paar Minuten zum Überziehen. Und dir jetzt auf jeden Fall einen wunderschönen Feierabend gewünscht. Genau, hat mir sehr gefallen, eine Stunde, muss ich sagen. Und konnte jetzt mich noch vorbereiten, hab noch aufgegessen, die letzten Feinigkeiten hier eingestellt und jetzt passt alles. So muss es doch laufen, wie es auch laufen kann. Und zwar, ihr könnt gerne Grüße und Wünsche da lassen, die einfach in der großen Wunschbox bei mir reinschicken. Und dann kann ich euch die entweder erfüllen oder vorlesen, wie auch immer. Das sehen wir, wenn da welche reinkommen. Ich wünsche euch jetzt erstmal ganz viel Spaß. Ihr könnt mir auch gerne zuschauen unter video.technobase.fm auf Twitch, da bin ich auch zu sehen. Da könnt ihr einfach mir zuschauen, wie ich hier am Rumhampeln bin. Ein paar blinkende Lichter haben wir auch noch am Start, also alles wie immer. Ich würde sagen, fangen wir ein bisschen entspannter an. Also es ist wirklich ein krasser Wechsel zu gerade eben, aber ich fange ruhiger an, um dann halt einfach ein bisschen mehr aufzubauen. Ihr wisst ja, wie ich das gern mache. Wir starten mit einer schönen Nummer von Armin van Buuren, die kann ich euch nur empfehlen. Die ist einfach nur affengeil, deswegen dreh die Boxen auf, genießt die Show. Wir schauen, wo wir heute bleiben. Es gibt Neues und Altes, einfach im kunterbunten Mix. Ich freue mich drauf. Viel Spaß damit.

kommen wir mal zu euren Grüßen und Wünschen. Warte mich unten, ich fleißig, ich möchte euch nichts vorenthalten. Wie gesagt, der Jonas aus Wolfersdorf schreibt guten Abend an die auf geile 2 Stunden. Da wünscht sich nämlich 2 Tracks und ich habe eben schon mal den ersten davon erfüllt. Er schreibt noch beste Grüße an alle Listener und vor allem an dich. Zicke, zacke, wir wollen damit ganz liebe Grüße zu dir nach Wolfersdorf. Und dann haben wir den Robin aus Oberhausen. Er schreibt guten Abend, Funky Melody. Schön, dich heute wieder zum Dienstagfeierabend zu hören. Auf einen entspannten Abend mit guter Musik. Ich grüße dich und alle Hörer. We are one, damit ausgerichtet. Der Lukas aus München ist auch mit am Start. Schreibt richtig geiler Start in die Show. Mache gerade Sport und dazu ist die Mucke Hammer. Mach weiter so, hab keinen Wunsch. Grüße an alle, die auch den Abend mit deiner Musik genießen. Und an dich, den Super DJ. Danke dir für das super Lob und viel Erfolg noch beim Sport machen. Der Max aus Königsbrunn ist aber damit am Start und schreibt Namen an die. Grüße an dich, die Telegrammis, das TV-Team und alle, die diesen Sender verfallen sind. Lass es wie deine Vorkollegen ordentlich krachen, weiter scheppern. Wenn's passt, dann Ticken Mädchen Santiano oder was von Dame. Danke für deine Zeit. Let's go Party on und Abfahrt. Den lassen wir mal wieder stehen. Der Tobi aus Steinhagen, er schreibt: Hi DJ, leider konnte mir dein Vorgänger meinen Wunsch nicht erfüllen. Daher versuche ich es bei dir nochmal mit White on the White Train von DJ Clubbyman. Falls das nicht geht, gerne Silver Server von Basti oder Flug auf dem Glücksdrachen. Also zumindest den letzten und den ersten, den du genannt hast, die habe ich auf jeden Fall beide im Petto und kriegen wir, denke ich mal, ordentlich reingeballert. Den lassen wir nochmal stehen, hier haben wir nochmal einen reinbekommen. Jumping Bros schreibt nur Funky Melody mit Romance Planet, Lonely Planet. Muss ich mal schauen. Jo, Grüße aus dem Urlaub in Kroatien. Wir hören nach 10 Jahren mal wieder rein und genießen den Ausblick vom Pool. Wahnsinn, ihr seid echt der Hammer. Cool, dass ihr wieder am Start seid. Danke für die nostalgischen Vibes. Grüße an Flocken, DJ Lex, Malaka, DJ Mika, Hilly, Whale, Kitka und Mawinski, Nick, G und Ellen Bogen. Damit hoffentlich ausgerichtet. Auch den lassen wir mal stehen. Muss ich erstmal nachschauen, ob das auch ein Petto ist. Sonst, wie gesagt, gibt es nur eine schöne Mischung aus alt und neu. Das heißt, hoffentlich für jeden der richtige Song dabei. Der Loop ist raus. Ihr könnt mir gerne auch zuschauen, wenn ihr wollt, per video.technobest.fm. Und sonst lauscht einfach den Klängen.

Und da habe ich mal eine kleine Schleife reingebunden in die wunderschöne Nummer hier. Ach, nur herrlich. Einfach nur herrlich. Danke auf jeden Fall an jeden, der hier mit am Start ist. Ich weiß gar nicht, wo ich anfangen soll. Der Ronny aus Bremen schreibt, Moin Funky, ich sitze im LKW auf dem Weg nach Mülheim an der Ruhr. Ich grüße alle aus Bremen und Umgebung und alle LKW-Fahrer und natürlich dich. Ich wünsche mir was von Dame oder Rocco. Ja, wir wollen der LKW-Fahrer. Ja, schauen wir mal, ob wir Rocco jetzt noch reinbekommen. Dame, den spielen wir heute, glaube ich, nicht mehr. Aber vielleicht Rocco. Ne, ich lasse mal stehen. Der Grisi aus Hattenhausen schreibt, Servus, Funky. Jo Gott, meine Stimme ist gleich wieder weg. Endlich kann ich dich mal wieder hören. Grüße gehen raus an meine frisch verlobte Tanja. Erstmal herzlichen Glückwunsch euch beiden. Und an dich, lieber Andi. Ich würde mir gerne Georg Stengel mit Mars wünschen. Habt ihr bekommen. Oder Summer on You von Zemfield und Lukas und Steve. Ich danke dir und ab geht die Post. Damit ausgerichtet, dann haben wir hier nochmal Jumping Brust, Funky Melody, Fireflies, Old City würde sich gewünscht. Ich spiele jetzt gleich eine Fireflies-Version, weil ich kenne auch nicht alles und Old City sagt mir jetzt wirklich leider nichts. Ich kann ja auch nicht alles kennen, es gibt so viel Musik. Also ich spiele euch jetzt eine Fireflies-Version und hoffe einfach mal, dass die euch auch gefällt. Wir nochmal aus Kroatien würden uns mega über den besten Fireflies-Mix freuen. Wir wollen, ja, kriegt ihr auf jeden Fall. Ja, lieben Gruß nochmal nach Kroatien. Und der liebe Cloud Seven, ja, der Dennis aus Melle. Ich wollte gerade schreiben, er schreibt aus Malle. Nee, er schreibt aus Melle. Fluxistar und Phantom. Wuja wünscht er sich. Geile Show, mein Junge. Wuja wäre mega einfach. 100% gute Laune, Melody. Cheers and we are one. Damit ausgerichtet, danke dir auf jeden Fall für diesen lieben Gruß. Ja, im Hintergrund läuft ja auch eine Nummer, die dir sehr bekannt vorkommt. Also gleich nochmal den Cloud 7 auschecken. Der produziert ziemlich geile Bootlegs, kann ich euch nur sagen. Viel Spaß damit auf jeden Fall. Ein paar Minuten haben wir noch, dann geht's schon Stunde 2.

nicht erschrecken, es gibt eine kleine Werbung und dann hören wir uns weiter in Stunde Nummer 2 mit mir, Funky Melody und Power of Music. Viel gute Laune und gleich als Anschlusstrack. In der ersten, in der zweiten Stunde, jetzt haben wir es, genau, ein Wunsch von euch gewünscht. Viel Spaß damit!

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Und damit willkommen Stunde Nummer 2 mit mir, Funky Melody und Power of Music. Ihr seid auf jeden Fall richtig, ihr seid im richtigen Sender, um gute Laune zu haben. Das versuche ich euch hier zu vermitteln. Und was ich euch auch vermitteln will, nein, ich mache keine Partnervermittlung, nein, ich habe hier Grüße und Wünsche noch drin. Genau, wir haben immer noch den Ronny mit dem Rocco-Wunsch, den kriegt man bestimmt in Stunde 2 jetzt irgendwo unter. Und wir haben die Gröte, 25 Jahre jung, aus dem Grötenland, schreibt, wünsche mir mal wieder Kim Possible und sende herzliche Grüße an alle. Damit ausgerichtet, wenn ihr auch Grüße oder Wünsche habt, könnt ihr sie ganz gerne mit dem großen Wunschbutton loslassen, loswerden und die kommt dann alle bei mir hier an, gesammelt und gebündelt und dann kann ich sie einpacken und euch eventuell erfüllen und vorlesen. Ich wünsche euch viel Spaß, ihr könnt gerne auch zuschauen per video.technobase.fm. Jetzt habe ich erstmal genug gesammelt, es gibt mindestens 20 Minuten lang Nonstop-Musik hier auf technobase.fm mit eurem Funky Melody.

Wir kommen mal wieder zu euren Grüßen und Wünschen. Meine Güte, der Michi, er schreibt nur: Emmy, mein Schatz, ich liebe dich. Du bist meine Traumfrau, dein Michi. Damit ausgerichtet. Robby aus Münster schreibt: Wünsche mir das Boot von Guenta K. Den habe ich, glaube ich, in letzter Show oder in der vorletzten gespielt. Passt mir heute noch nicht ins Konzept. Vielleicht in der nächsten Show. Gerne einfach nächste Woche Montag probieren. Nächste Woche fällt nämlich meine Show auf Montag. Das heißt nicht Dienstagabend, sondern Montag von 16 bis 18 Uhr gibt es mich hier auf Techno-Base zu hören. Denn ich fahre Dienstag in den Urlaub und bin dann am Abend schon im Ausland. Ne? Also nicht mehr hier, sondern woanders. Auf jeden Fall kann ich da nicht senden, weil ich nehme mein Equipment nicht mit. Also könnt ihr euch auf jeden Fall den Montag schon mal vormerken. Für jeden, den es interessieren könnte. Costor Kevin 94 schreibt: Roberto Alexandros mit The Bass Control. Oder beziehungsweise The Bass Protocol. Wünsche euch allen einen schönen Abend hier. Und damit ausgerichtet, ich habe gerade nachgeschaut, habe die Nummer gerade nicht gefunden, kann sie leider daher nicht erfüllen. Wenn ihr auch noch Grüße oder Wünsche habt, lasst sie doch ganz gerne da. Als nächstes arbeiten wir mal den Ronny aus Bremen ab. Der hat sich nämlich was von Rocco gewünscht. Werde ich was zusammen jetzt mir aufs Deck zaubern. Das Ganze in Kombination mit unserem lieben Pulse Driver. Eine schöne Kombi, wie ich finde. Lasst euch auf jeden Fall überraschen. Der Loop ist wieder raus. Ich wünsche euch jetzt viel Spaß und mit Black Pearl das Ganze hier, die Pirate Version. Ne? Also wer hier Piraten mag, ist Piratenfilme, ne? Da könntet ihr das kennen. Zufällig. Nur rein zufällig. Viel Spaß euch. Ich wünsche euch der Funky Melody. Let's go, Party hard!

Ich habe mir soeben überlegt, die letzte halbe Stunde gibt es Oldschool-Music von mir, aber natürlich was Peppiges, was trotzdem abgeht und eine geile Mellow hat, so wie diese Scheibe hier. Crazy Beats L&M Bojack im Wop Mave Mix. Einfach nur eine coole Scheibe. Cold as Ice gibt es einen Anschluss, also auch genauso genial. Viel Spaß euch damit noch gewünscht. Einfach nur herrlich heute. Ich habe richtig gute Laune. Jetzt war so ein regnerischer, nasser Tag. Ich war sowieso so ein nasser Sack, hing ich heute auf Arbeit auf der Hebebühne und jetzt hier mit euch auflegen. Einfach nur geil. Weißt du, 30 Meter Höhe und dann klitschnass, ne? Geil. Einfach nur geil. Jetzt aber für euch am Start. Das ist geiler.

von Club Ticket. Wir haben hier noch was reinbekommen und zwar haben wir noch Costa Kevin 94 wünscht sich Scooter mit Friends auf die alten Zeiten von New Kids. Ja, habe ich was anderes rausgesucht, nicht von Scooter, aber es gibt auch Friends, das Ganze von Frank Wave im Anschluss. Sascha aus Essen schreibt, wenn es so geil ist, dann bitte verlängern, Pro. Ja, da bin ich aber zu kaputt für. Da war der Tag dann doch zu anstrengend, dass ich jetzt noch verlängere. Aber ich gebe auf jeden Fall alles. In den 2 Stunden gebe ich meine ganze Energie, die ich heute noch für euch parat habe. Robby aus Münster, falls ich noch nicht vorgelesen habe, hättest du dann Children von Robert Miles oder was von Petri? Auch das muss ich schauen, ob ich es noch reinbekomme. Versprechen kann ich aber nichts. Viel Spaß hier noch.

Unfassbar, unfassbar, wie die Zeit rennt. Move Your Hands Up hier für euch. Einfach nur eine coole Nummer von Club Riders im Club Mix. Ja, wir haben noch hier den Sascha aus Essen. Er schreibt noch Megasound TRX. Und wir haben noch Costa Kevin. Er schreibt, ich wollte mich beim ganzen Team von Technobase.fm einfach mal bedanken für die beste Musik. So kann man schön am Feierabend seine Freizeit genießen. Dankeschön. Schönen Abend euch allen. Ja, ganz lieben gern. Dank dir auf jeden Fall. Schön, dass du mit am Start warst. Und ja, eine Nummer gibt es noch von mir. Da geht's halt nicht um Move Your Hands Up. Es ist eher so, ja, wer hat denn jetzt an der Uhr gedreht? Kann mir das jetzt mal irgendeiner sagen, warum die Show schon vorbei ist? Ich weiß es ja auch nicht.

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1: Die Frage, die wir uns eigentlich alle stellen, heißt es jetzt Viertel vor oder Dreiviertel? Und Viertel nach oder Viertel? Sagt's mir einfach beim nächsten Mal, wenn es heißt Funky Melody im Power of Music. Es hat mir eine Riesenfreude gemacht. Dankeschön fürs Zuhören, fürs Einschalten und fürs Zuschauen. Schaltet auch gerne nächste Woche wieder ein, wenn es heißt Funky Melody. Wie gesagt, Power of Music am Montag, diesmal 16 bis 18 Uhr. Vormerken, nicht am Dienstag, da bin ich schon im Urlaub. Eine Woche gönne ich mir mal, zumindest ein paar Tage sind es eigentlich nur. Aber es kommt nicht drauf an, wie lang, sondern wie intensiv und wie schön die Zeit ist. Darauf kommt es an, Leben. Deswegen würde ich sagen, habt noch einen schönen Abend, habt noch eine schöne Woche, kommt gut durch. Ich wünsche euch alles Gute und ja, gerne mal Funky Melody abchecken, weil ich komme hier irgendwann mal spontan am Start nochmal, dass ich hier auflege. Einfach mal abchecken, Social Media. Sonst jetzt genug gesammelt, ist jetzt gut. Es reicht, es reicht. Wie gesagt, mich gibt's bald wieder. Tschüssi und bye bye. Ach ja, und wir haben hier noch den Moonfire aus Buttenheim. Grüße von der Nachtschildrettungsdienst. Geile Show. Wünsche habe ich keine weiter so. Den habe ich jetzt fast schon vergessen. Danke dir auf jeden Fall. Gute Schicht gewünscht im Rettungsdienst. Danke, dass es dich gibt.

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